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Ich bin Arbeiter und arbeite in einer Staubsaugerfabrik. 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Zu Hause will ich den Staubsauger zusammensetzen. 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

Hallo, guten Morgen, Erika. Meldest du dich mal? Ich weiß ja gar nicht, wo du bist und was du machst. Danke.

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0: 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Heute bin ich nicht allein im Studio, sondern ich habe einen Gast und zwar Sarah Levy. Das ist eine deutsch-israelische Autorin und Journalistin, die heute hier ist, um mit mir über ihr Buch »Kein anderes Land« zu sprechen. Hallo Sarah, vielen Dank, dass du dir Zeit genommen hast.
1: Hi, schön, dass ich da sein darf.
0: Vielleicht magst du einfach noch einmal kurz drei Worte zu dir selber erzählen.
1: Ja, ich bin freie Journalistin und Buchautorin und mein letztes Buch, Kein anderes Land, das kam im August raus letzten Jahres und beschreibt so ein bisschen die Radikalisierung und Veränderung der israelischen Gesellschaft vor und nach dem 7. Oktober. Und ja, wenn wir heute irgendwie zurückgucken und ich aus diesem Buch lese, ist es für mich immer total spannend zu sehen, wie das, was ich schon vor dem 7. Oktober beobachtet habe, einfach heute nochmal explosiv quasi aktuell ist.
0: Gibt es irgendwas, was dich dazu bewogen hat, dieses Buch zu schreiben? Also gab es so ein Schlüsselereignis oder?
1: Das war tatsächlich ein ganz großer Zweifel an meinem Leben in Israel. Also ich bin 2019 ausgewandert mit der großen Hoffnung, da ein anderes, neues, spannenderes Leben zu beginnen. Und dann drei Wochen später, so ungefähr, fing Corona an. Dann kam der erste Krieg 2021. Dann kam diese sogenannte Justizreform mit der rechtsnationalsten Regierung, die Israel eigentlich je hatte. Und da war wirklich der Punkt, wo ich dachte, ich muss jetzt darüber schreiben, was hier passiert. Also ich war auf Demos gegen diese Justizreform, in Anführungsstrichen, die so ein bisschen wirklich die Justiz umbauen sollte zu einem, ja, einem weniger demokratischen System. Und das war nur einer von vielen Vorstößen, die von dieser Regierung kamen. Und wir sind halt auf die Straße gegangen jede Woche und es war so ein bisschen das Gefühl da, hier verändert sich was, hier wird auch irgendwas extremer. Es gab viele, viele Terroranschläge in der Zeit. Es gab aber auch viel innerisraelische Gewalt. Also Menschen sind mit ihrem Auto in die Demos reingefahren, deren Meinung sie nicht teilten. Und das hatte so was sehr Bedrohliches. Du hattest das Gefühl, es geht hier plötzlich um die Richtung, die dieses Land einschlägt. Und in dieser Stimmung habe ich gesagt, ich möchte gerne darüber schreiben. Ich hatte ja schon ein Buch vorher geschrieben über meine Auswanderung. Und das endete so ein bisschen mit dem Gefühl, ich beobachte hier und gucke, wie das alles passiert. Ich habe aber dann ein Kind geboren 2022 und merkte, okay, ich bin hier halt nicht mehr nur Beobachterin. Ich bin jetzt Teil dieser Gesellschaft und ich muss mich entscheiden, wächst mein Kind hier auf oder nicht?
0: Und würdest du sagen, du hast es für irgendjemanden geschrieben? Also gibt es eine bestimmte Zielgruppe, bei der du sagen würdest, okay, die sollten das vielleicht lesen?
1: Also man weiß ja nie, wie so ein Buch auch ankommt. Deswegen in erster Linie habe ich es für meinen Sohn geschrieben, dem ist es auch gewidmet. Weil ich dachte, okay, wenn er irgendwann mal später nachvollziehen muss, warum leben wir hier, warum leben wir nicht dort, wo auch immer dort sein wird, dann wird er dieses Buch lesen und sagen, okay, ich glaube, ich verstehe es. Und natürlich schreibe ich immer mit dem deutschen Leser irgendwie im Hinterkopf. Also ich versuche auch Dinge zu erklären, die nicht für jeden, also nicht jeder Leser ist ein Nahostexperte. Ich bin auch keine Nahostexpertin, aber tatsächlich versuche ich es so zu erklären und auch anhand der Personen, die ich in meinem Umfeld habe und die zu Wort kommen, so greifbar zu machen. Also ich habe sehr radikale Menschen in meinem Umfeld. Ich habe Menschen, die sich im Laufe meines Buches also wirklich sehr gewandelt haben und deren Entwicklung im Buch nachzuvollziehen ist. Ich habe Freunde da, die super links sind. Ich habe meinen Schwager, der super rechts geworden ist. Und ich wollte einfach auch zeigen, dass Israel einfach ein wahnsinnig vielfältiges und sehr kompliziertes und komplexes Land ist. Und das habe ich, weil ich immer das Gefühl habe, für viele Menschen ist es so, momentan ist es da, wo Krieg ist, wo noch ein Krieg angefangen wird. Und das ist so ein bisschen sehr flacher, oft auch sehr verzerrtes Bild. Und das zieht mich immer so in meine Bücher, sollen die Komplexität dieses Landes zeigen. Wenn die Leute es gelesen haben und sagen, okay, der Konflikt, das ist ja doch gar nicht so schwarz-weiß und vielleicht ist es auch nicht grau und weiß und nicht schwarz, aber es ist eigentlich sehr, sehr, sehr bunt und das ist so mein Ziel. Und auch wenn sie komplett überfordert da rausgehen und sagen, okay, ich kann mir ja gerade gar keine Meinung mehr bilden, ich verstehe jetzt irgendwie alle Seiten ein bisschen und ich sehe, dass es Abgründe auf allen Seiten gibt, das ist mein Ziel.
0: Also bei mir ist es dir gelungen. Ich bin aus dem Buch rausgegangen mit mehr Fragen als Antworten und habe tatsächlich das nächste Buch über den Hauskonflikt gekauft, weil ich dachte, okay, ich brauche noch eine Meinung und fand genau, glaube ich, das eine der Sachen, die mich da am meisten beeindruckt hat, nämlich, dass es sich ein bisschen liest wie ein Tagebuch, wo sich auch Einträge widersprechen zum Teil und ich aber das Gefühl hatte so, wow, ich kann gerade so ein bisschen Mäuschen spielen und was mich, glaube ich, vor allem sehr beeindruckt hat, war Erzählungen über deine Familie dort und genau, da habe ich, glaube ich, einmal zwei Fragen zu. Zum einen, wie ist es eigentlich für deine Familie dann quasi Teil von diesem Buchprojekt zu sein? Und zum anderen habe ich das Gefühl, dass trotz der Differenzen und der Streitigkeiten, die ihr da habt und die ja auch wirklich ausgetragen werden, ein sehr liebevolles Verhältnis trotzdem zueinander pflegt. Und genauso, wie macht ihr das?
1: Also ich habe eine Sache in Israel gelernt, dass man an einem Tisch sitzen kann mit Menschen, deren Meinung man überhaupt nicht teilt. Das ist nicht immer einfach und es wird auch immer schwerer für mich. Aber es ist tatsächlich so, dass ich in Israel schon vor diesen ganzen Kriegen gelernt habe, dass es Menschen gibt, die sehr, sehr, sehr andere Meinungen haben als ich und wir trotzdem zusammen essen können. Und in meiner Familie ist es so, also dieses Buch ist nur auf Deutsch erschienen, leider. Es ist auch ein bisschen für den deutschen Leser geschrieben. Also ich weiß nicht, ob der Israeli wird wahrscheinlich nicht so viel Neues darin erfahren. Und er wird vielleicht auch manche Dinge nicht gut finden, die da drin stehen. Ich habe meiner Familie immer gesagt, dass sie vorkommen in diesem Buch. Das war unser kleiner Joke auch, weil mein erstes Buch, das ist noch sehr schwärmerisch und das macht sich auch ein bisschen über meine Familie lustig, die ja einfach auch so anders ist als meine deutsche. Ja. Also es ist einfach eine andere, ganz andere Mentalität, eine ganz andere Stimmung, eine ganz andere Lautstärke auch. Also Israelis und vor allem israelische Kinder sind einfach wahnsinnig laut. Das musst du so erstmal als Deutsche, die dann da in dieses Land kommt, erstmal ja, sacken lassen und verarbeiten. Und darum ging es in meinem ersten Buch, dieses Lernen, mit dieser Kultur klarzukommen, mit allem, was sie bewegt, die Menschen, mit dieser wahnsinnig vielfältigen Gesellschaft, die auch einfach sehr widersprüchlich ist und auch gar nicht so harmonisch. Und auch in meinem ersten Buch kam ein Krieg schon vor. Und ja, wir haben immer gesagt, also alle wussten, dass ich ein Buch schreibe und dann hieß es immer, das musst du nochmal reinbringen und das musst du nochmal reinbringen. Und dann haben sie extra so Witze gemacht und sowas und haben gesagt, das ist doch gut für dein Buch. Also sie wussten immer, dass es alles Teil des Ganzen ist. Es war natürlich auch ein sehr lustiges und ein sehr auch leichtes Buch. Dann, als klar für mich war, dass ich jetzt über etwas schreibe, was viel politischer ist und viel existenzieller. Also es ging für mich auch um die Frage, bleibe ich hier oder nicht? Die Frage zieht sich ja durchs ganze Buch durch. Und diese, also meine Familie wusste immer, dass ich schreibe. Ich habe teilweise in manchen Szenen auch wirklich da gesessen und mitgeschrieben auf dem Handy oder auf dem Laptop. Und dann auch, das war denen schon klar, dass dieses Buch schwieriger wird. Und dass es auch ja einfach eine Auseinandersetzung mit dem aktuellen Israel ist. Wir haben in der Familie wahnsinnig viel Streit inzwischen über politische Dinge. Und manchmal ist es so, dass da wirklich auch Beziehungen sehr gelitten haben und auch kaputt gegangen sind. Nicht, weil das Buch schreibt es nur auf, ja, aber das Buch zeigt ja auch, dass ich auch mich ein bisschen, in Anführungsstrichen, radikalisiert habe, in eine andere Richtung als andere in meiner Familie. Also das war schon immer so, also es gab diesen Moment, es sind mehrere auch WhatsApp-Gespräche in diesem Buch drin. Und zum Beispiel mein Schwager hatte diese Tour gemacht durch die Kibbuzim im Süden Israels und hat da dann so Rauchschwaden gesehen und so und hat gesagt, ja, nicht genug Rauch, die in Gaza aufgestiegen sind. Und dann habe ich gesagt, ja, du klingst ja wie Hamas, ja. Und der so, nee, im Gegenteil, ich klinge wie jemand, der leben will. Und dieses Gefühl, also das kam immer auf und immer wenn ich dann irgendwie, wir dann angefangen haben zu streiten auf WhatsApp, hat dann irgendwie meine Schwägerin oder irgendwie irgendjemand gesagt, das kannst du doch fürs Buch verwenden. Und teilweise habe ich dann auch gefragt, so hier, welchen Namen soll ich euch denn geben? So, die Namen sind alle geändert, außer der meines Sohnes. Also da ist so ganz viel auch Auseinandersetzung damit gewesen. Am Ende ist es so, dass es für viele natürlich auch schwer war. Also mein Schwager hat mich irgendwann Verräterin genannt, als ich mal in die Familien-WhatsApp-Gruppe ein Video geschickt habe, wo israelische Demonstrierende halt so Fotos hochhalten von Kindern, die in Gaza getötet wurden. Und da also quasi eine Mahnwache auf einer Demonstration gemacht haben. Und das habe ich in die Familien-WhatsApp-Gruppe geschickt. Und er meinte so, ja, ich wusste, dass es viele Verräter im Land gibt, aber ich wusste nicht, dass ich eine so gut kenne. Und das ging dann nur so weiter. Und da war es wirklich so, dass es komplett eskaliert ist zwischen uns. Also das war auch respektlos. Es war vor den ganzen Neffen und Nichten, vor allem der ganzen Familie. Und danach rief mich meine Schwägerin an, also seine Frau, und sagte, es tut mir so leid, dass das passiert ist. Versuch es irgendwie in deinem Buch zu verarbeiten, vielleicht bringt dir das irgendwas. Also es war eine Transparenz da und eine Offenheit, aber es ist natürlich so, also mein Freund hat die Szenen mit seiner Familie gelesen. Also ich habe sie ihm bei Google Translate übersetzt. Und teilweise, mein Freund ist zum Glück jemand, der wahnsinnig, also der will immer, dass ich die Wahrheit sage. Er will nicht, dass ich irgendwas zensiere, um irgendjemanden zu schützen, weil er sagt, wenn du das zensierst, dann hast du Israel nicht richtig verstanden. Du musst es so abbilden, wie es ist, ja. Und dass das nicht einfach ist und das ist auch für seine Familie, manchmal, die ja wirklich super israelisch ist, auch manchmal sehr, sehr schwer ist, was ich da schreibe. Also es gibt auch wirklich, wirklich schwierige Gespräche in diesem Buch und die lese ich auch bei diesen Lesungen dann immer vor. Die einfach zeigen, ich bin anders aufgewachsen als die. Ich bin in einem Land aufgewachsen, was den größten Teil meines Aufwachsens gar keine Wehrpflicht hatte. Ja, also erst sind alle irgendwie, meine Freunde haben dann den Zivi gemacht und dann gab es nichts mehr, was man machen konnte. Ja, so das ist meine Dings. Und jetzt wenn ich jetzt höre, hier, da wird wieder die Wehrpflicht eingeführt, das ist natürlich eine andere Ära, aber das ist mein Aufbringen und dann komme ich in so ein Land, was irgendwie zu jedem Unabhängigkeitstag eine Jet-Parade macht, die über den Himmel fliegt. Jets, die gerade noch irgendwie in Gaza bombardiert haben. Jets, die gerade noch im Iran das Regime bombardiert haben. Und dann wird gefeiert. Ja? Und ich sitze da und denke nur, warum muss mein Kind jetzt ein T-Shirt mit 4 Jahren, ein T-Shirt im Kindergarten tragen, wo diese Jet-Parade drauf ist? Also das ist schon anders. Also, und das verarbeite ich wirklich so in diesem Buch, diese meine Andersartigkeit.
0: Und du sagst, du hast dich ein Stück radikalisiert. Ich erinnere mich da an eine Stelle, die du auch beschreibst, wo du auch mit deinen Eltern hier in Deutschland sprichst, wo sie, also ich glaube, sie sagen das nicht, aber sie sagen dir schon, du hast dich verändert und dass sich für sie auch israelische Politik anders anfühlt als für dich. Mhm. Kannst du da vielleicht noch mal ein bisschen was zu sagen? Also wie guckt man als jüdische Minderheit hier in Deutschland auf israelische Politik und vielleicht auch auf das, was hier in Deutschland dazu passiert? Mhm.
1: Also meine größten Kritiker sind tatsächlich deutsche Juden. Also die sind einfach sehr, sehr ausgesprochen. Die wurden mir auch am Anfang des Krieges vorgeworfen, ich würde irgendwie der Hamas Argumente liefern, weil ich dann auch Dinge gezeigt habe, die in Gaza passiert sind, auf meinem Instagram-Kanal zum Beispiel. Und es ist natürlich so, wenn ich die Regierung kritisiere als Mensch, der dort lebt, der dort Steuern zahlt, der all das mitträgt, also ich trage ja auch mit, was in Gaza passiert mit meinen Steuern, ich lebe in Israel, ich werde von dieser Armee geschützt, die gleichzeitig aber auch angreift. Und das heißt, für mich ist die größte Gefahr für auch jüdisches Leben diese Regierung momentan und ihre radikalen Schritte, dieses Land zu verändern. Die Demokratie abzuschaffen, die Justiz auszuhebeln, die Presse zu bedrohen, einfach aus dem Land ein weniger tolerantes zu machen und natürlich auch den Erhalt der Besatzung. Also es gibt im Moment eigentlich keine Partei, außer den arabischen Parteien, im israelischen Parlament, der Wahlkampf damit macht, eine Zwei-Staaten-Lösung zu erschaffen oder die Besatzung zu beenden. Gibt es einfach nicht. Das ist nicht das Thema. Und das sind meine Sachen, die mich bewegen. Deutsche Juden haben Antisemitismus, mit dem sie kämpfen müssen. Für die ist jede Kritik an Israel oft so ein in dieses Horn stoßen. Und wir haben ja komplett unterschiedliche Blickwinkel. Dann ist natürlich so, ich habe wahnsinnig viel Hebräisch gelernt in diesen Jahren, auch weil ich musste natürlich. Und ich kann halt Zeitungen dort lesen und ich kann Nachrichten gucken. Und ich bin oft davon schockiert, was nicht gezeigt wird. Also Terror in der Westbank wird eigentlich kaum gezeigt. Bilder aus Gaza kriegen wir nur irgendwie mit irgendwelchen Konvois vom Militär. Also nicht von Menschen dort selber. Das ist einfach in diesem Krieg, in dem letzten Gaza-Krieg einfach total, das war so dieses Trauma des 7. Oktober hat einfach da gesagt, wir wollen uns gar nicht mehr mit den Menschen auseinandersetzen. Und das Publikum wollte das nicht sehen und also haben sie es nicht gezeigt. Und es ist leider wirklich bis heute so, dass die Menschen aus Gaza kommen, zu Wort kommen. Und wir reden von Soldaten als Helden und alle, die sie töten, sind Terroristen. Und das ist so der Sprachgebrauch momentan. Und wenn man diese Radikalisierung sieht und sich Sorgen macht und darüber ein Buch schreibt, dann kommt es für viele deutsche Juden, die natürlich auch, viele haben da auch das Buch gelesen und es gibt auch viele, die Differenziertes sehen, aber für die ist es oft schwer, wenn ich so offen die Regierung und das Land kritisiere und auch die Menschen um mich herum. Und inzwischen ist es ein bisschen ruhiger geworden. Ich glaube, so mit der Einführung der Todesstrafe ist da auch sehr viel Ruhe eingetreten, weil das war so der Punkt, wir haben vor kurzem erst die Todesstrafe eingeführt, was ja einfach wahnsinnig radikal ist, die auch noch nur für Palästinenser aus der Westbank gilt, also Terroristen, die Menschen getötet haben. Und wir reden einfach von unterschiedlichen Dingen. Und am Anfang des Krieges war es auch so, das ist natürlich auch immer die Frage, wo du deine Informationen herbekommst. Ne? Also wenn du israelische Nachrichten guckst und die Haaretz liest, hast du ein anderes Bild von Israel, als wenn du, sagen wir, die jüdische Allgemeine liest oder I-24. Ja? I-24 zum Beispiel wird auch von regierungsfreundlichen Menschen gemacht. Ja? Also deswegen, ich musste meine Eltern quasi erst dazu bringen, dass sie mehr Haaretz lesen, dass sie mehr Times of Israel ist auch noch so eine englische Quelle, weil meine Eltern können nicht so gut Hebräisch. Und die könnten jetzt nicht einfach irgendwie eine israelische Website lesen und das Hebräisch verstehen. Und das geht, glaube ich, vielen Juden in Deutschland so. Die haben aber auch andere Ängste, andere Dämonen, die sie bekämpfen. Und deswegen clashen wir da oft aufeinander oder die clashen gegen mich und ich versuche irgendwie zu sagen, du kannst deine Meinung haben, ich kann meine Meinung haben, das ist doch auch okay, wir können doch vielfältig sein in unserer Einstellung. Es gibt auch keinen jüdischen Block, der so und so ist, aber es ist halt auch, die leben hier in einer krassen Minderheit, ja. Es gibt einfach, keine Ahnung, schätzungsweise, was weiß ich, 200.000 Juden in Deutschland. Ich lebe halt als Mehrheit in Israel. Das ist halt auch, das ändert den Blick.
0: Du hast gerade auch schon die politische Situation quasi angesprochen und wenn ich mich nicht recht irre, sind im Oktober diesen Jahres auch Wahlen.
1: Hoffentlich.
0: Und wie schaust du auf diese Wahlen? Also es gab vor ein paar Tagen zum Beispiel selbst hier in der Tagesschau quasi einen Bericht über ein Bündnis, was aber in der Form ja auch zum Beispiel schon mal gescheitert ist. Wie guckst du da drauf?
1: Naja. Also das Bündnis ist mit den Oppositionspolitikern Naftali Bennett und Yair Lapid. Die waren schon mal da. Die haben eigentlich eine meines Erachtens gute Regierung geschaffen mit den arabischen Parteien. Der Unterschied diesmal ist, dass momentan außer einer einzigen Partei alle Oppositionsparteien sagen, sie würden nicht mit den arabischen Parteien, also wir haben mehrere arabische Parteien, koalieren. Und das ist total Wahnsinn, weil die arabischen Parteien sind momentan die Kingmaker. Also ohne die wird es kein eindeutiges Bündnis geben gegen die aktuelle Koalition. Und aber da sieht man auch, also die Parteien haben wirklich alle erklärt, dass sie nur eine Koalition machen wollen mit zionistischen Parteien. Und für sie sind die arabischen Parteien nicht zionistisch. Und das ist halt sowas, ich glaube, die einzige Chance, die Demokratie zu erhalten, ist, wenn wir allen das Mitspracherecht geben. Und gerade den Arabern. Und wir wissen auch, oder wir sagen, also es sind Palästinenser, aber im Hebräischen sagt man immer Aravim, also die Miflagot Araviot, die arabischen Parteien. Deswegen übersetze ich das jetzt so, auch wenn das eigentlich natürlich palästinensische Israelis sind oder Palästinenser mit israelischem ID. Und wir haben jetzt die Situation, dass es sind wahnsinnig wichtige Wahlen. Aber wenn wir jetzt nur ein Bündnis haben mit allen Parteien, die sagen, wir würden miteinander koalieren, so unterschiedlich von Netanyahu und der Stoßrichtung sind die dann gar nicht. Die haben vielleicht nicht diese Radikalität wie Ben-Gvir, wie Itamar Ben-Gvir ist unser Sicherheitsminister, der Polizeiminister auch. Und dann haben wir Bezalel Smotrich, ja, der einfach ein absoluter, kann sie nicht anders sagen, Faschist ist. Ja. Und diese Menschen hätten wir nicht, aber die insgesamte Überzeugung davon, dass wir Kriege führen müssen, um unsere Sicherheit zu bewahren, dass wir eine Besatzung aufrechterhalten müssen, um unsere Sicherheit in Anführungsstrichen zu bewahren, das ist tatsächlich für die meisten Parteien normal. Und es gibt nur eine Partei, die gesagt hat, sie würden eine Koalition mit den arabischen Parteien anstreben. Und das ist aber, die hat 10 Mandate, ja, also... Also es wird schwierig werden und es wird vielleicht dann auch nicht so anders werden danach. Das ist so. Deswegen, meine Hoffnungen sind gedämpft, seit diese Erklärung kam, dass sich wirklich was ändern wird. Und klar ist dieses Bündnis schon mal auseinandergebrochen, aber in dieser Zeit hatten wir weniger Gewalt im arabischen Sektor der Gesellschaft. Wir hatten insgesamt weniger Gewalt. Wir hatten, es war eine Art Ruhe, eine Art von, ja, dass man das Gefühl hatte, die Leute, die Probleme des Landes werden angepackt. Ja, mit diesem sehr, sehr, das war eine Koalition aus 8 Parteien. Ja, Israel hat leider so eine, wie heißt diese Hürde, wo man reinkommt ins Parlament von 3,25%. Das heißt, es sind einfach auch mehrere kleine Parteien dabei, die einen Unterschied machen können. Und am Ende gewinnt der die bessere Koalition bilden kann, sozusagen. Und das ist halt immer so das Problem in Israel. Also ja, wenn sie stattfinden, die Wahlen, wenn wir nicht zufällig dann auch einen neuen Krieg haben, der plötzlich explodiert am Wahltag oder kurz davor, wir nicht in die Wahlkabine gehen können, dann ist schon mal gut. Aber ich bange noch etwas. Mal schauen.
2: So wie das klingt bei dir, rechnest du auf jeden Fall auch damit, dass entweder ein neuer Krieg angefangen wird oder der bestehende Krieg mit dem Iran auch bis dahin weiter gilt? Habe ich das ein bisschen richtig verstanden?
1: Ja, also das kommt natürlich darauf an, ob Netanyahu nochmal antritt. Ne? Also ich rechne damit, dass wir jetzt keine Ruhe haben werden. Ich rechne jetzt nicht damit, dass jetzt morgen, also ich hoffe es nicht, weil dann hätte ich auch ein Problem zurückzufliegen zu meinem Kind. Aber wenn du israelischen Medien glaubst, dann ist dieser Krieg noch nicht vorbei. So wie ich das jetzt gerade mit dem Iran, auch mit dem islamischen Regime sehe, das ist auch einfach, wir haben denen jetzt quasi ein Incentive gegeben, um regelmäßig Raketen auf uns zu schicken oder Schlimmeres. Ich sehe nicht, ich glaube, wir haben uns da eine neue Front geschaffen. Und wir hatten früher immer so, wie in Israel nennt man das, Runden, ja, noch eine weitere Runde mit Raketen aus Gaza, also alles jede einmal im Jahr, einmal alle paar Jahre. Und ich fürchte, das wird jetzt die Islamische Republik wird das ersetzen. Und mit ab und zu Raketen aus dem Iran, das sind halt riesige Dinger, ne? Also die haben Sprengköpfe von 450 Kilo, die machen halt mehrere Häuser platt, wenn die landen. Und ich war immer überzeugt, dass der Zeitpunkt für diese Kriege, weil dieser Krieg ist lange geplant gewesen, über 30 Jahre, also das ist, dass er genau jetzt stattfindet und auch letztes Jahr im Juni. Ich glaube, das ist ein politisch gewählter Zeitpunkt gewesen und ich fürchte, also besser, ruhiger wird es nicht.
2: Ich würde natürlich was anderes wünschen, also allen Menschen in der Region. Es soll ja auch zum Beispiel nächste Woche ein Kongress der Fatah stattfinden. Hat das irgendwelche Auswirkungen oder hat das in deinen Augen Auswirkungen auf israelische Politik oder die Politik auch in der palästinensischen Autonomiebehörde? Oder ist das auch fast ein bisschen egaler?
1: Na, egaler. Also im Moment ist so die Einstellung unserer aktuellen Regierung, dass ein palästinensischer Staat verhindert werden soll. Das tun sie einerseits durch das Tolerieren von Siedlergewalt oder sogar das Fördern von Siedlergewalt. Und andererseits natürlich auch das Schwierigmachen eines Ersatzregimes in Gaza. Und natürlich, ich meine, ist da auch noch die Hamas, die ist ja auch noch da. So, also da hat sich jetzt nicht so viel verändert zum Krieg, zu dem Status quasi vor diesem Krieg. Also es wird teilweise so ein bisschen ignoriert, was dort passiert. Und natürlich ist es auch so eine, ja, also ich frage mich halt, wie das überhaupt aussehen soll. Also wenn die Leute, die jetzt noch über eine Zwei-Staaten-Lösung sprechen, also die Westbank ist zerlöchert mit Straßen, Zufahrtsstraßen zu Settlements, neue Siedlungen, die gerade durchgewunken wurden. Und überhaupt wurden einfach wahnsinnig viele Siedlungsprojekte durchgewunken. Also ich weiß nicht, da werden Menschen verdrängt, da werden irgendwie Weidewiesen für Schafe und Tiere werden einfach abgebrannt und wirklich Menschen verdrängt und der Lebensraum wird verdrängt. Also wo soll da noch ein richtiger Staat entstehen? Und das ist einfach ein Projekt dieser Regierung, das zu verhindern. Wird die nächste Regierung das alles rückgängig machen? Wird sie jeden einzelnen gewalttätigen Siedler, der Morde, im schlimmsten Fall Morde begangen hat oder irgendwie Olivenhaine abgeholzt hat, Schafe gestohlen, wird die verfolgen? Ich fürchte nicht. Und ich glaube, das ist so das Problem, dass ich für die Zukunft einfach auch nicht sehe, wie es irgendwie ein Status kommen kann, dass das aufgehalten wird. Deswegen, für die Israelis, die gucken eh selten in die Westbank. Es wird immer so als kleine Gruppe von radikalen Siedlern betrachtet, die da Unordnung, also Balagan machen, ja. Und also die meisten Israelis wissen gar nicht, was da abgeht. Ja. Also deswegen, Fatah-Kongress, okay, ja. Es ist toll, wenn da was dabei rauskommt. Aber ich fürchte, Trump hat ja auch das Interesse an Gaza verloren. Also es ist einfach total, die Palästinenser sind wirklich, wirklich, wirklich schlimm dran.
2: Ja, ich muss auch sagen, also den Ausspruch, kein anderes Land, habe ich auch, ich finde es immer blöd, in diesem Konflikt von Seiten zu sprechen, aber kenne ich auch nicht nur aus deinem Buch quasi, sondern durchaus auch aus palästinensischen Mündern. Mhm.
1: Und gibt ja auch in meinem Buch jemand, eine palästinensische Frau, die das sagt.
2: Stimmt.
1: Mhm. Also das war mir ganz wichtig, dass es, ich glaube, das ist, glaube ich, so das, was auch viele, auch Israelis dazu gebracht hat, auch nach diesem Buch vielleicht zu greifen, das Gefühl gesehen zu werden, ja, weil es ist ja auch so, dass ich den 7. Oktober miterlebe. Also und ich diesen Tag und diesen seinen Schock auch abbilde, ja, und dieses Trauma, was da diese Gesellschaft wirklich ja ergriffen hat. Und was es für Auswirkungen hat. Und ich glaube, aber dann wird derjenige auch sagen, okay, ich höre jetzt diesem Nachbarn zu, der Nachbarin, die sagt, die palästinensische Israeli, die halt sagt, okay, ich habe auch kein anderes Land, wo ich hingehen könnte. Ja, du hast ja noch Deutschland, ich hab nichts, ja. Und dann gibt es halt diesen Soldaten, der irgendwie ein Graffiti an die Wand, an eine Ruine in Gaza macht und da steht, wir haben kein anderes Land, Ausrufezeichen nach dem Motto, wir rechtfertigen jetzt unsere Gewalt hiermit und hier unsere Zerstörung. Und also, dass dieser Spruch so vielfältig ist und es kommt natürlich auch nochmal vor, kein anderes Land ringt dir dermaßen ab, dich zu entscheiden, wo stehst du, welche Haltung nimmst du ein. Also dieser Spruch kommt sehr oft vor im Buch und ich bin immer gespannt, ob die ganzen Leser das auch so erkennen. Und dass er genauso wie jedes Volk hat dieser Titel Abgründe und Hoffnungen und positive Seiten und ganz, ganz gruselige Seiten.
2: Es gibt, also ich würde jetzt einmal kurz ein bisschen weggehen von dem Ausspruch und zu einem anderen Ausspruch kommen, der... also bei dem sich bei mir ein kleines Fragezeichen gebildet hat, einfach weil ich noch nie in Israel war und quasi relativ wenig Ahnung vom israelischen Leben habe. Aber es gibt ein Streitgespräch zwischen deinem Freund und seiner Tante, in dem es geht um die Verfolgung von der Zeremonie und dann streiten sie sich und er sagt, du feierst das alte Israel, aber das alte Israel ist tot. Kannst du einmal erklären, was er damit meint?
1: Also es gab immer diese Zeremonien zum Unabhängigkeitstag und da wurden halt auch die alten Stars, die alten Rocksänger meistens mit, also in Israel gibt es aschkenasische Juden, das sind die Juden aus europäischen Ländern mit auch oft osteuropäischen Wurzeln. Das war so die erste, in Anführungsstrichen, Elite im Land, ja. Die ersten Politiker, die ersten Organisationen und dann gibt es die misrachischen Juden. Die kommen aus arabischsprachigen Ländern, also Marokko, Tunesien, Libyen, Syrien, Libanon, Ägypten und auch Jemen. Und die machen jetzt inzwischen tatsächlich, also die kamen erst quasi, wurden vertrieben aus ihren arabischen Heimatländern, als Israel gegründet wurde, 1948. Kamen als arabischsprachige Gruppe quasi, also es waren mehrere hunderttausend, kamen als arabischsprachige Gruppe nach Israel und wurden diskriminiert natürlich auch von der europäischen Elite, die sie für unzivilisiert hielt. Sie sprachen Arabisch, das heißt, sie waren den Arabern im Land quasi näher. Sie wirkten, als hätten andere Kultur, andere Aussprache in ihrem Hebräisch. Und die wurden einfach quasi in die Peripherie verfrachtet. Also das sieht man heute noch. Es gibt halt bestimmte Städte, da einfach sehr viele misrachische Juden leben. Und die sind dann halt nicht Tel Aviv, sondern das sind dann außenrum oder noch südlicher, irgendwie Aschkelon, Ashdod. Und da war eine ganz große Diskriminierung auch da, ja. Also die wurden bevormundet, die konkurrierten auf dem Arbeitsmarkt mit den palästinensischen Israelis und anderen Palästinensern. Und also das war so ganz, ganz schwierig. Und da entwickelte sich ein ganz großer so ein Unrechtsbewusstsein. Diese europäische Elite, ja, die haben alle Möglichkeiten und wir nicht. Und die Partei, die das für sich erkannt hat, ist halt der Likud, ja. Also, und das ist bis heute halt so. Das fing an irgendwie, also das war früher, war es nicht der Likud, aber der Menachem Begin zum Beispiel hat das für sich erkannt. Der hat erkannt, dass es ein wahnsinniges Wählerpotenzial ist. Die sind oft, also heute sind die Mizrachim ein bisschen konservativer, ein bisschen traditioneller, ein bisschen religiöser auch, ja. Und sie kriegen auch weitaus mehr Kinder als die Aschkenasim. Und jetzt kann man das so sagen, Aschkenasim sind diejenigen, die die Shoah miterlebt haben. Und die Aschkenasim sind nur noch 30%, also 30% haben aschkenasische Vorfahren, die aus Europa quasi kamen. Und 40%, also über 40% identifizieren sich als Misrachi. Das heißt, sie sagen, ich habe misrachische Wurzeln. Und das verändert ein Land. Die Menschen haben andere Erfahrungen gemacht, ja. Die haben nicht, also erstmal haben sie nicht die Erfahrung des Holocaust, sondern die Vertreibung aus den arabischsprachigen Ländern erlebt. Sie haben diese Diskriminierung am Anfang des Landes. Die sind viel in die Armee gegangen, weil sie dort leichter aufsteigen konnten als in anderen Jobs. Und das verändert ein Land. Und das ist etwas, das spüren viele Israelis. Das spürt man jetzt auch, insgesamt ist Israel religiöser geworden. Und nicht mehr so säkular europäisch geprägt. Es ist auch ein bisschen, levantinischer geworden. Also das ist einfach, wenn man heute die Popkultur, die Popsongs hört, in Israel die größten Hits, das sind Mizrachi-Sänger. Die haben eine andere Musik, das klingt orientalischer, viel orientalischer. Das sind nicht mehr die alten Klassiker der weißen alten Männer, die da mit Gitarre saßen so und ihre Indie-Pops gesungen haben. Das ist anders. Man sieht viele junge Menschen heutzutage, die mit Gebetsriemen an der Seite rumlaufen, mit Kippa. Das hat sich gewandelt und ich glaube, das ist halt das neue Israel und das wissen auch viele Deutsche nicht. Also wenn ich mit den Leuten rede und über Israel rede im Deutschen, dann höre ich ganz oft den Spruch, das ist ja so unglaublich, dass irgendwie Nachkommen, die Leute, die die Shoah noch erlebt haben, ein Volk, das die Shoah erlebt, dass sie sowas den Menschen aus Gaza antun kann. Also abgesehen davon, dass es natürlich Schwachsinn ist, weil das würde ja heißen, Menschen, die Gewalt erlebt haben, können nicht selbst gewalttätig werden oder so. Das ist natürlich Quatsch. Und dann ist es so, dass ich immer sage, aber nur 30% der Bevölkerung haben wirklich Vorfahren, die die Shoah miterlebt haben. Und die anderen haben eine andere Art von Verfolgung miterlebt. Und das ist auch, das hat die auch geprägt. Also, und dass man sein Bild von Israel so ein bisschen, muss man ein bisschen updaten. Und das ist tatsächlich etwas, was auch einfach Israel verändert. Also dieses, das ist einfach eine ganz große gesellschaftliche Veränderung. Und wenn du heute diese Zeremonie guckst, die von der Regierung veranstaltet wird, dann siehst du viele religiöse Menschen sitzen, dann hast du viel Militär. Du hast, es ist einfach ein anderes Israel, was du dann da siehst. Und das ist für viele ältere Menschen irgendwie so schwer zu greifen manchmal auch, dass sie sagen, so irgendwie, wie hat sich hier mein Land verändert? Und ja, also es ist natürlich auch ein Land, was sehr durch die Besatzung auch beeinflusst wurde. Also da sind einfach viele tote Winkel jetzt oder bewusst ausgesparte Dinge, die man sich nicht mehr anguckt, weil die Besatzung die Moral korrumpiert hat. Ist einfach so.
2: Ich fand es auch, um nochmal auch genau auf diese Szene zurückzukommen, sehr spannend für mich, weil ihr seid dann irgendwie nach Hause gegangen, zumindest in deiner Beschreibung im Buch, und das dann weitergeguckt und dann quasi in so einem Splitscreen einmal die staatliche Zeremonie geschaut und einmal die Zeremonie, die die Geiselfamilien selber organisiert hatten, geschaut. Und du hattest dann dazu geschrieben, dass das für dich ein Zeichen für die Spaltung des Landes war und wie schizophren das dann quasi sei. Dann aber gleichzeitig ich glaube, der Knesset-Vorsitzende selbst sogar sagt, dass der 7. Oktober ja das ganze Land zusammengebracht hätte.
1: Ja, das sind die Talking Points, ne? Das ist halt, das sind die Talking Points der Regierung. Also die Regierung möchte ja auch, dass wir nicht das Wort Massaker benutzen, Tewach im Hebräischen für den 7. Oktober, sondern also Event. Also das Event des 7. Oktober. Da wird so ein bisschen durch die Sprache die Geschichte umgeschrieben. Ja? Also das ist echt extrem. Also das kann man sich ganz schwer vorstellen. Und das ist leider bis heute so, dass die Regierung natürlich dieses große Scheitern, was unter Netanyahu passiert ist, ja, dieses große Sicherheitsscheitern, diese Überraschung, dieses Überfalls der Hamas, die wollen ja auch nicht, dass das untersucht wird von einer unabhängigen staatlichen Untersuchungskommission, sondern dass es eine politische Untersuchungskommission wird. Und so haben halt, dieser Splitscreen ist einfach nur die Abbildung davon, was in Israel passiert. Und diese alternativen Zeremonien finden immer noch statt. Nicht immer nur jetzt im Split, nicht zur gleichen Zeit, aber ja, es ist... gerade an diesem Unabhängigkeitstag, der vor allem auch von dieser Regierung als wahnsinnig, wahnsinnig militärisch gefeiert wird. Und da singen dann irgendwie Soldaten, die sonst irgendwie in Gaza sich als Araber verkleiden und da irgendwie versuchen, Terroristen aufzuspüren. Die singen dann ein Lied, ja, so vermummt und so mit Maske, damit man die nicht erkennt. Also da merkt man einfach, dass es einfach unterschiedliche Weltsichten auf das gibt, die der Regierungsunterstützer, was dort passiert, und die der Menschen, die gegen diese Regierung sind, die einfach sehen, das Land ist am Abgrund, was da passiert ist, muss aufgearbeitet werden und die Verantwortlichen müssen gehen. Das will die Regierung halt nicht.
2: Kannst du einmal sagen, was aus deiner Sicht die Erzählung ist, die Regierung da auftischen will zu diesem 7. Oktober?
1: Also der letzte Talking Point, den ich vorgestern gelesen habe, war, dass der erste Minister gesagt hat, dass der Grund, warum es den 7. Oktober gab, war die Bennett-Lapid-Regierung mit den arabischen Parteien von 2021. Und 21, 22, so, die haben ja nicht so lange gehalten, leider. Also das ist quasi der Talking Point neuerdings, um die Schuld quasi abzulenken und auf jemand anderes zu. Also gleichzeitig ist das das große Ziel wird sein, die Kingmaker, die arabischen Parteien von dieser Wahl aus irgendwelchen fadenscheinigen Gründen auszuschließen. Also fängt man jetzt an, sie zu delegitimisieren, Bennett und Lapid da noch mit reinzuziehen. Das macht man quasi in einem Streich, an dem man sagt, die waren eigentlich verantwortlich dafür. Und diese jahrelang geförderten Gelder, die an Hamas gezahlt wurden, unter Netanyahu, der ja schon lange vorher auch Premierminister war, und es gab Attentate, die man hätte machen können auf den Yahya Sinwar, den Hamas-Anführer, der das mitgeplant hat. Und Netanyahu hat es nicht okayed, also er hat gesagt, nee, warum auch immer. Also es gibt Vermutung, dass das auch ein ständig schwelender Konflikt ihm irgendwie hilft. Also das ist natürlich, das klingt ein bisschen verschwörungstheoretisch, aber wir sind halt einfach seit fast 3 Jahren im Ausnahmezustand dort. Und inzwischen ist auch in Israel sehr bekannt, dass diese Kriege früher hätten enden können. Dass es Geiselabkommen gab, die bewusst auch von Ministern zerstört wurden, gescheitert sind. Also bewusst. Und das heißt, der Wunsch, dass wir zu ängstlich, dass wir im Bunker sitzen, dass wir nicht demonstrieren gehen können, weil wenn Krieg ist, gibt es auch ein Versammlungsverbot. Der ist halt, Kriege und Ausnahmezustände halten dich davon ab, die Regierung zu kritisieren, auf die Straße zu gehen und das anzuprangern, was da schiefläuft.
2: Vielleicht einmal weg von der Regierung und nochmal mehr ein bisschen zu deinen persönlichen Erzählungen. Es gab Szenen, die für mich auch teilweise ganz schwer nachvollziehbar waren, und das waren auch viele, in denen dann quasi Gespräche mit Kindern stattfanden, weil ich mich dann auch gefragt habe, so, okay, wie erkläre ich das kindgerecht? Mhm. Ist es überhaupt sinnvoll, das zu erklären? Weil, oder wo ist gibt es da irgendeine eine Art Konsens bei euch oder wie macht ihr das?
1: Also mein Kind weiß nicht, was Krieg ist. Wir haben das dem nicht erklärt. Wir haben ihm gesagt, also schon relativ früh, dass wenn er den Alarmsound hört, dann haben wir Azakot, das sind Sirenen. Das ist ein Notfall. Also wirklich auf Deutsch habe ich es ihm auch gesagt, Notfall. Da müssen wir in den Bunker runter. Und das war's. Er weiß nicht, dass da Raketen auf uns niederregnen. Der weiß nicht, dass wir Feinde haben, die irgendwie Israel auslöschen wollen. Der denkt einfach, dass es wie bei Paw Patrol, da gibt es dann ein Rettungsteam, was irgendwas tut. Und bis die fertig sind, dann können wir wieder hoch. Ich habe das so gehalten, weil wir natürlich auch, wenn wir dann in diesem Bunker sitzen, sieht man halt im Fernseher, da ist so ein Fernseher, der da rumhängt und alle sind am Handy und du guckst auf die App und guckst, wo überall Alarm ist, und dann siehst du eine Israel-Karte mit ganz vielen roten Punkten. Und die sind so wie so Tropfen, so umgekehrte Tropfen sehen die aus, überall dort, wo Alarm ist. Und das guckst du halt ständig drauf, das wird dauernd im Fernseher auch gezeigt, wo überall Alarm ist. Und das wurde halt auch immer größer jetzt mit dem Iran-Krieg, das waren halt riesige Alarmgebiete. Und dann musste ich meinem Kind halt erklären, was das ist. Und dann habe ich ihm gesagt, da ist überall Alarm. Das heißt irgendwie bei dem Cousin, der hat auch gerade Alarm. Und deine Cousine hat auch Alarm. Und das sind eigentlich Herzen, ja, diese roten Punkte. Und da sieht man dann, okay, da wird geholfen. So habe ich ihm das erklärt. Ist natürlich ein bisschen fahrlässig, weil er jetzt natürlich im Kindergarten kommt. Und die Kinder da, die sind teilweise total traumatisiert und haben halt auch Soldaten in der Familie, wir haben keine Soldaten in der Familie, die reden von Krieg, oder also auf Hebräisch heißt es Milchama. Also es kann sein, dass er irgendwann zu mir kommt und mich fragt, was ist Milchama? Ja. Dann muss ich ihm das erklären. Und ich habe mir auch schon so ein bisschen überlegt, wie ich das mache, aber im Moment bin ich froh, dass er nicht weiter fragt, sondern das einfach akzeptiert, dass es diese Dinge gibt. Und wenn er einen Bumm draußen hört, dann kann er das gar nicht so genau zuordnen. Das ist einfach. Also er hat es schon ein paar Mal erlebt, dass wir auch irgendwie draußen waren und auf dem Weg zum Bunker und dann kam irgendwie eine Rakete runter irgendwo. Und dann gibt es halt eine riesen Explosion. Aber das hat er, ich weiß nicht, ob er es wieder vergessen hat oder verdrängt, aber er hat dann danach das nicht danach gefragt, und ich habe irgendwie einfach erklärt, dass ich mich erschreckt habe, dass es manchmal einen Bumm draußen gibt und das ist einfach so. Aber natürlich kannst du es nicht, das ist halt ein 4-jähriges Kind, ne? Was willst du, dass der weiß? Willst du, dass er sich Sorgen macht, dass diese Raketen dann doch vielleicht unser Haus kaputt machen? Also diese Sorge habe ich ja sogar. Also ich bin immer mit einem kleinen Koffer, mit einem kleinen Rucksack losgezogen, jedes Mal in den Bunker. Da waren alle wichtigen Dokumente drin, die ich nicht ersetzen kann. Und also es ist natürlich eine Frage, die man sich ständig stellt. Auch wenn mein Kind anfängt, so Spiele zu spielen. So, wir spielen jetzt Bunker, du musst ja in die Gästetoilette reingehen. Und ich sag dir, wann du rauskommen kannst, so. Oder wenn er mit den Autos irgendwie in eine Höhle fährt und sagt, die sind jetzt hier im Bunker. Und er hat mich auch, als wir jetzt in Deutschland waren, hat er mich gefragt, so gibt's jetzt Alarm? Weil beim Fernsehen war so ein Sound von so einer Sirene und dann macht er so, da ist Alarm. Ich so, nee, hier gibt's keinen Alarm. Zumindest noch nicht. Also es ist eine schwierige Entscheidung und die muss man eigentlich jeden Tag neu treffen. Er wird ja natürlich auch irgendwie immer älter und versteht immer mehr. Und wir haben auch sehr viele Nachrichten geguckt in der Zeit. Dann siehst du immer da irgendwelche brennenden Autos, wo irgendwas eingeschlagen ist oder brennende Häuser und dann Ambulanz und alles. Und wenn ich sehe, dass er zuguckt oder hinguckt oder so, dann sage ich immer so, ja, da muss die Feuerwehr kommen, da muss die Ambulanz kommen, weil das sind so Dinge, die kennt er. Da weiß er, okay, da ist irgendwas, muss man was tun, ja. Aber ja, es ist natürlich nur eine Frage der Zeit, bis ich das ihm richtig erklären muss. Und da habe ich schon ein bisschen Angst vor.
2: Genau, verstehen kann ich es nicht, aber ich glaube es dir sofort. Weil, genau, ich habe einfach keine Kinder, ich lebe nicht im Krieg. Deswegen wünsche ich dir einfach die richtigen Worte in dem Moment.
1: Danke.
2: Und genau, sonst sind wir auch ungefähr am Ende von dem angekommen, was ich dich alles gerne fragen wollte. Möchtest du noch irgendwas sagen? Hast du das Gefühl, wir haben über irgendwas nicht gesprochen, was dir total wichtig ist?
1: Nö, also ich werde immer so ein bisschen nach der Zukunft gefragt normalerweise noch. Ne? Also, was sehe ich denn in der Zukunft? Und dann muss ich mal so ganz pessimistisch enden, ja. Aber wenn ich irgendwie über Hoffnung sprechen soll, dann sage ich immer so, dass wir ja auch ein bisschen in der Hand haben, wie wir, und das gilt genauso für Deutsche oder Menschen, die in Deutschland leben, dass wir unsere Kinder zu dem auch ein bisschen leiten können, dass sie weltoffene Menschen werden, dass sie nicht von ihrer Angst geleitet werden. Und wir haben dann zum Beispiel so gemacht, dass wir die ersten Jahre, also bis drei gibt es in Israel keine staatliche Kinderbetreuung. Das heißt, du musst dir irgendwelche Lösungen finden. Und mein Sohn war bei einer arabischen Tagesmutter, die auch Arabisch gesprochen hat. Und es gab da auch jüdische Kinder. Und der ist mit so einem vollen Mix an Sprachen und Kulturen und aufgewachsen. Und bis heute so, wenn der Arabisch hört, dann fängt er eigentlich an, dann lauscht er. Wenn irgendwie Kinder Verstecken spielen auf dem Spielplatz und dann zählen die auf Arabisch, dann lächelt er. Und das ist sowas, wo ich so denke, so okay, das haben wir richtig gemacht. Und es ist natürlich schwer, das aufrechtzuerhalten. Aber man kann da wirklich viel, viel tun, auch wenn man sich manchmal sehr, sehr hilflos fühlt, was so die politische Lage angeht. Und Kinder müssen lernen, dass nur weil der anders ist, nur weil der ein Kopftuch trägt, irgendwie vielleicht anders spricht oder vielleicht anders betet oder anders denkt, das ist nicht unbedingt, das heißt das nichts Schlimmes. Und das ist auch manchmal eine absolute Bereicherung, sich das genauer anzugucken und das miteinander zu teilen, so zuzuhören und sich Geschichten zu erzählen. Und ich hoffe, dass mein Sohn das mitnehmen wird aus Israel und auch wenn er in Deutschland ist.
2: Ja, das können sich, glaube ich, auch Kinder hier quasi sehr zu Herzen nehmen. Also wenn man sich hier gerade die Umfrageergebnisse für die Wahlen anguckt, dann sieht es auch pessimistisch aus. Auch wenn ich mir so das politische System in Israel anschaue, dann natürlich gibt es da unfassbar viele Unterschiede und ich finde es generell schwierig, Sachen miteinander immer zu vergleichen. Aber wenn ich mir da angucke, wie Koalitionen versucht werden zu bilden, wie sie immer weiter zerbrechen, wie es immer weiter nach rechts rutscht, dann sehe ich da schon einen Trend, den ich nicht nur da sehe, sondern den ich auch irgendwo übertragen kann auf das, was irgendwie gerade hier passiert. Deswegen ist das natürlich auch ein Wunsch, den ich irgendwie für Deutschland sehr doll habe, dass wir hier nicht bald mit einer AfD-Beteiligung.
1: Und man kann, wenn man auf Israel guckt, sehr genau sehen, was passiert, wenn die Radikalen an die Macht kommen. Ne? Also wir haben unsere radikalsten Parteien und beziehungsweise Minister, die wurden mit 13% in diese Regierung gewählt. Und die verändern alles. Die haben den ganzen, also wirklich, wir haben die Todesstrafe aufgrund dessen, was in der Westbank passiert ist, ist wegen denen. Also das ist wirklich da diese ganzen Aussprüche, die wirklich genozidale Aussprüche, ja, kommen von denen. Also nicht nur natürlich, aber das sind die treibenden Kräfte dahinter und das waren nur 13%. Jetzt überlegst du mal, wenn die AfD hier jetzt schon bei, 27% in Umfragen steht und irgendwie in Sachsen-Anhalt bei 41, das ist echt super gruselig. Das verändert den Diskurs, es verroht ihn. Und die ganzen Normen werden verschoben. Also ich sage immer, guck nach Israel und selbst wenn man es schwer vergleichen kann, seht es als abschreckendes Beispiel, was passiert, wenn die Radikalen an die Macht kommen.
2: Na, vielleicht, ich habe tatsächlich noch eine Frage, die dann wieder so ein bisschen in Richtung Israel geht. Und zwar, wenn ich als, ich sage jetzt mal Mehrheitsdeutsche, mich gerne informieren möchte über das, was in Israel passiert, hast du da eine Empfehlung und würdest sagen, okay, das ist eine gute Quelle?
1: Ja, also ich, für viele Juden ist der Haaretz zu links. Aber ich finde, es ist einfach die beste Abbildung dessen, was Israel bewegt, wie es politisch aussieht und vor allem, was mit der Demokratie passiert. Also ich habe letztens einen Kollegen getroffen, der bei Haaretz arbeitet und der war mit seinem Sohn auf dem Spielplatz und so. Und dann haben wir darüber gesprochen, wann es eigentlich Zeit ist, wenn er dieses Land verlässt. Und der meinte so, ey, ich bleibe lieber hier und bin im Widerstand, ja, als dass ich jetzt irgendwie nach Europa gehe und dann habe ich als Minderheit einfach gar keine Macht zu beeinflussen, was da passiert. Dann bleibe ich lieber hier und schreibe dagegen an und decke auf. Und ich finde, also ich bin auch Abonnent von Haaretz, ich finde, die machen sehr gute Arbeit, auch aus journalistischer Sicht. Und es gibt einfach fast keine andere Zeitung mehr dort, die noch so kritisch gegenüber der Armee ist und den Verfehlungen dort, aber gleichzeitig auch empathisch gegenüber dem Trauma der Soldaten. Es gibt einfach kein Medium, was noch so regierungskritisch ist und gleichzeitig aber auch zeigt, irgendwie vor welchen Herausforderungen andere Parteien stehen. Und dass die Haaretz guckt da doch sehr, sehr genau auf die Radikalisierung der Gesellschaft, wie sich die Normen verändern, wie die Pressefreiheit angegriffen wird, wie irgendwie rechte Mobs durch Tel Aviv ziehen und irgendwie Gastarbeiter jagen. Und also es ist echt eine krasse Stimmung gerade in Israel. Und wenn man wirklich verstehen will, was dort passiert

0: Lesung und einen guten Rückflug. Also hoffentlich geht da alles gut und genau alles Gute für dich und deine Familie. Und ich hoffe, wir sprechen uns einfach in 5 Jahren wieder und reden dann über ein schönes Buch. Thema.
1: Ich hoffe es auch, ja. Da muss ich vielleicht andere Bücher schreiben. Vielleicht mal so eine Romantic, was weiß ich was, mit vielen Sexszenen oder sowas, ja.
0: Das wäre großartig, da würde ich sehr gerne mit dir drüber reden.
1: Das lese ich auch viel lieber. Also. Der totale Eskapismus, vielleicht brauchen wir das dann.
0: Auch in 5 Jahren auf jeden Fall. Dann geht es jetzt hier bei uns weiter im Programm mit Musik und ihr hört immer noch das Radio Fratz auf 98.5 oder im Stream unter stream.radio-fratz.de.

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0: woher nehmen wir uns überhaupt das Recht, so über Lebewesen zu verfügen, die fühlen und denken können?
1: Die menschengemachte, wirtschaftlich globalisierte kapitalistische Weltordnung ist der Grund für dieses tägliche Massaker. Und weil diese Weltordnung menschengemacht ist und nicht irgendeinem Gesetz entspricht, muss man

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1: Also richtig, das Thema Krieg und Frieden hatte mich dann beschäftigt mit 18, als ich zur NVA kam und dann erstmal merkte, was das bedeutete. Nach einem Tag wusste ich dann wirklich, dass sie das ernst meinen mit dem Krieg, mit der Kriegsvorbereitung. Und da ging das so richtig los, dass ich klipp und klar dann gesagt habe, ich schieße nicht. Ich bin Pazifist und Christ und das mache ich nicht. Mit den Montagsgebeten ging es ja los, Montagsdemos, dass sie gesagt haben, keine Gewalt, Leute. Wichtig ist, wenn wir hier irgendwie Gewalt eine Rolle spielt, dann schießen die auf uns. Es muss wirklich funktionieren, keine Gewalt, keine verbalen Provokationen, keine Steine werfen, nichts. Maximal Transparente und ansonsten keine Gewalt. Und die Wiedervereinigung war dann eigentlich doch sehr große Ernüchterung, weil plötzlich alles, was es zu DDR-Zeiten gab, nicht mehr galt. Und auch die Menschen mit ihrer Erfahrung und Biografien einfach, dass keinen mehr interessiert hat sozusagen und dass nichts mehr galt. Und sie damit natürlich einen enormen Einschnitt in ihre Persönlichkeit hatten. Wenn sie keine starken Persönlichkeiten waren, haben sie das natürlich als eine sehr große Erniedrigung und Demütigung und Nichtwertschätzung ihres bisherigen Lebens empfunden. Und das hat natürlich zu einem großen Frust geführt und zu großen Problemen, die wir zum Teil bis heute haben. Ja. Das war die Geburtsstunde sozusagen der frustrierten Rechten sozusagen. Also das würde ich ganz klar so sehen. Ja. Das war auf jeden Fall ein Riesenfehler. Und jetzt hätte man eigentlich, das wäre doch mal was, wenn jetzt ein Bundeskanzler kommt, Herr Merz oder wer auch immer, sagt, hör zu Leute, wir haben jetzt im Moment, jetzt sind 36 Jahre deutscher Wiedervereinigung. Ich entschuldige mich, wir haben Fehler gemacht.
2: Salzwedel, Altmark, Norden Sachsen-Anhalts. Seit zwischen Hamburg und Berlin gebaut wird, hält der ICE hier. Bei der Europawahl 2024 erhielt die AfD in Salzwedel 29% der Stimmen. Für die Landtagswahlen im September diesen Jahres steht sie landesweit bei 41%. Im Mai machte Friedrich Merz hier Stopp. Per Zug kam er sicher nicht und machte bundesweite Schlagzeilen. Eine todkranke Frau, die ihn beim Bürgerdialog in Salzwedel für seine Gesundheitspolitik kritisiert hatte, blökte er wirsch an, ohne jede Empathie. Henrik lebt in einem Vorort von Salzwedel, in einem Vierseitenhof aus roten Backsteinen. Aus roten Backsteinen, die für Salzwedel so typisch sind und der Stadt einen norddeutschen Look geben, in meinen Augen. Henrik zeigt mir die Bienen auf seinem Hof.
1: Wie man sieht, sind sie ja schon fleißig bei der Arbeit. Dann setzen sie erst mal hin und gucken erst mal ein bisschen genau.
2: Über Friedrich Merz könnte sich Henrik stundenlang aufregen. Über die sozialchauvinistische Politik der CDU, auch über die hohen Zustimmungswerte der AfD und über die Kürzungspolitik der Regierung. Von der Kürzungspolitik bedroht ist auch die Einrichtung für Menschen mit Behinderung, in der Henrik seit vielen Jahren arbeitet, zuletzt als Leiter. Aber erstmal sind wir noch bei den Bienen.
1: Wenn man da so an die

0: Fluchtpunkt des Gesprächs mit Henrik ist die AfD und das Drohszenario einer absoluten Mehrheit dieser Partei. Manche Ausführungen scheinen sich inhaltlich weit davon zu entfernen, doch sie lassen sich stets auf diesen einen Punkt zurückbinden: die Gefahr einer rechtsextremen Regierung.
1: Ja, du meintest ja vor unserem Gespräch, dass du das eigentlich aktuell eine der wichtigsten Aufgaben findest, auch durch Medien aufzuklären oder Leute zu erreichen, und meintest auch in Bezug auf Adornos Text Erziehung nach Auschwitz. Das fand ich ganz interessant, dass deine Perspektive, der du ja auch irgendwie im sozialen Bereich arbeitest, so darauf war.
2: Ja, nee, ich halte das für sehr wichtig. Ich hatte unlängst in der Terra, das war vor 2 Jahren im Herbst, also im Herbst vor 2 Jahren war ja in Niedersachsen Landtagswahl. Und da gab es ja auch einige Bewohner, die auch dachten, Mensch, AfD, das wäre doch mal toll, mal diese mal zu wählen. Und dann habe ich aus meinen alten Studiumsunterlagen mal Originaltexte herausgesucht von der Fachzeitschrift der Heilpädagoge. Die gab es damals ja auch schon, Fachzeitschrift der Heilpädagoge. Und dort wurde auch das Gesetz zur Verhütung erbkranken Nachwuchses vom Mai 33, also eines der ersten Gesetze von Hitler, nochmal genau beleuchtet. Und zwar unter dem Aspekt, wie der Heilpädagoge Einfluss nehmen soll, damit das Gesetz durchgeführt wird. Und das ist ja Originalzitat aus dem Gesetz. Da sind da Begriffe drin wie krankhafte Erbgänge ausmerzen und abnorme Verhaltensweisen und so weiter. Da sind also ein paar Begriffe so drin. Und dann habe ich das unseren Bewohnern mal vorgelesen und vorgetragen. Und dann habe ich gesagt, die AfD, die wird das vielleicht nicht genau so umsetzen. Aber das ist die Richtung. Die Richtung ist klar, ihr seid nicht normal. Ihr gehört sozusagen in Anstalten, eingesperrt, aufbewahrt, versorgt mit dem Nötigsten, aber nicht Teilhabe einer Gesellschaft. Das wird es mit der AfD nicht geben. Das sagen sie auch ganz klar. Inklusion, das machen wir nicht, da schauen wir zurück. Also die werden euch nicht unbedingt umbringen oder umbringen lassen, aber die werden euch nicht in dem Sinne teilhaben lassen an einer Gesellschaft, die jetzt. Das ist also eine Riesengefahr, und das habe ich dann nochmal vorgelesen. Und ich glaube, danach hat keine AfD gewählt. Und das meine ich so. Also das ist, Informationen sind wichtig aus erster Hand vor allem. Das habe ich ja nicht irgendwie mir ausgedacht, sondern ich habe vorgelesen aus Originalzeitungen von damals, die wir uns in der Staatsbibliothek anschauen konnten und auch damals auch kopieren durften und die ich dann noch heute aufgehoben habe. Ja.
1: Deine Arbeit ist in Niedersachsen, das ist ja quasi nicht weit von hier. Und die Menschen mit Behinderung, mit denen du arbeitest, die leben auch dort, die wohnen dort, richtig?
2: Genau. Ja. Also das sind 30 Plätze dort, sind an sich, wenn man so will, 2 Bauernhöfe, die 79 gekauft wurden und dann umgebaut wurden, entsprechend zu Wohnstätten und Arbeitsstätten für Menschen mit Behinderung. Und das Ziel war von Anfang an, dass man ein Teil des Dorfes bleibt und nicht das ganze Dorf im Laufe der Jahre aufkauft. Hätte man machen können. Belau ist nicht groß, Belau hat vielleicht, weiß ich nicht, ohne uns 30 Einwohner, 32, viel mehr glaube ich nicht.
1: Ja. Und du wohnst hier in der Altmark, du bist hier ja auch aufgewachsen und ja, sozusagen Grenzgänger, dadurch, dass du eben in Niedersachsen arbeitest. Vielleicht eine ganz allgemeine Frage, wie würdest du das Lebensgefühl beschreiben hier in der Altmark im Umland von Salzwedel?
2: Also prinzipiell wohne ich sehr, sehr gerne hier. Ich bin hier in der Altmark geboren und groß geworden. Ich hatte eine wunderschöne Kindheit und Jugend. Und was ich immer schon sehr an der Altmark geschätzt habe, ist also sehr viel Grün, sehr viel Natur. Das ist ja bis heute so. Ich könnte mir also nicht vorstellen, in einer Großstadt zu wohnen. Und was ich an sich auch sehr mag grundsätzlich, ist so, dass man auch viel in Traditionen verwurzelt ist, dass man auch Traditionen pflegt und dass auch Geschichte oder geschichtliche Aspekte eine Rolle spielen. Wenngleich das manche natürlich ein bisschen sehr national auslegen, da wäre dann mein kritisch hinterfragen nicht, aber ich finde es schon gut, dass man auch gewisse Dinge, die sich bewährt haben über Jahrhunderte, Jahrtausende, nicht einfach über Bord wirft. Das ist mir also wichtig, dass man sozusagen so einen Extrakt hat aus vergangenen Erfahrungen, aber auch neue Wege geht, aber nicht sagt, früher war alles doof. Sage ich jetzt mal so, wir müssen jetzt alles anders und alles neu machen. Das halte ich nicht für richtig. Was ich eigentlich gut finde, ist so grundsätzlich die Bande der Familie, sage ich mal in gewisser Weise so. Also ich bin auch noch eigentlich mit 3 Generationen groß geworden. Also meine Schwester und ich, Mutter und Vater, Oma, Opa. Und in meiner Kindheit waren wir immer zusammen in einer Küche, in einer Wohnstube. damals auch nur ein Bad, ja. Das mache ich jetzt ja auch nicht mit der Familie jetzt hier sozusagen. Und ich finde es auch gut, wenn man vielleicht nicht jetzt mehr so zusammenkommt wie früher. Das war ja auch ein Grund der, ich sag mal, gewissen wirtschaftlichen Not. Aber dass man überhaupt sich verantwortlich fühlt für seine Eltern oder Großeltern und das die rum wieder verantwortlich fühlen, die Großeltern zum Beispiel, die Eltern zu unterstützen, wenn die arbeiten und Kinder haben und so weiter, dass man also sich unterstützt und gegenseitig sozusagen auch durch dick und dünn geht und auch gute Freundschaft hält, sage ich mal so. Das finde ich schon grundsätzlich eine sehr, sehr schöne Sache. Das ist in der gesamten Gesellschaft ja sehr verloren gegangen, dieser Generationenvertrag. Nicht?
1: Ja.
2: Das schätze ich zum Beispiel sehr an Altmark.
1: Ja. Ja, interessant. Also Radio Korax ist ja aus Halle an der Saale, so direkt am südlichen Ende von Sachsen-Anhalt, und wir machen seit über 20 Jahren den Radiosender und befassen uns jetzt anlässlich der Landtagswahl sozusagen noch mit dem ganzen Land. Und das Thema steht bei allen weit oben auf der Tagesordnung. Für dich ist, so wie ich es verstanden habe, dein Leben lang zieht sich das aber schon durch, vielleicht eine gesellschaftskritische Haltung und auch eine politische Haltung. Und war das auch noch zu DDR-Zeiten? Die Wende war dann kurz nach deinem Abitur, aber vorher war das auch schon, hat das eine Rolle gespielt, Politik in deinem Leben?
2: Ja, auf jeden Fall. Das hat eigentlich angefangen, würde ich sagen, oder wurde sozusagen genährt, sozusagen, das Interesse durch meinen Opa. In meiner Kindheit war und Jugend war es so, dass mein Vater wirklich immer, oder meine Eltern viel gearbeitet haben, viel arbeiten mussten, damit wir genug Geld hatten für einen Urlaub im Jahr. Und ich vor Prinzip, oder meine Schwester und ich, also mit Oma und Opa groß geworden sind, die ja, wie gesagt, im selben Haus wohnten, ne? Und mein Opa war politisch ein sehr interessierter Mensch, war ja mit 16 im Ersten Weltkrieg und hat da noch mitbekommen, sehr schnell, wie die Medien ihn eigentlich in die Irre geleitet haben, damals schon, so wie alle anderen Klassenkameraden. Und seitdem war er skeptisch mit Medien und mit Mächtigen. Ja, die Mächtigen haben sie alle in den Tod getrieben. Er war der Einzige aus seiner Klasse, der zurückkam. Und das waren zwei wichtige Aspekte. Er war politisch immer gut informiert und hat immer Dinge sehr kritisch hinterfragt, sowohl in den Medien als auch von den Mächtigen, weil er merkte, dass das nicht immer stimmt, was die erzählen. Und das ist bei mir dann sofort hängen geblieben. Ich kann mich erinnern, dass mein Opa nicht eine Nachrichtensendung verfolgte, ohne nicht irgendwelche Kommentare abzugeben. Der, weil mein Vater sich das einfach angehört hat. Ja.
1: Und, der schwarze Kanal.
2: Naja, nee, wir haben eigentlich fast nur Westfernsehen geguckt. Das wurde eigentlich nicht genau, nicht? Aber auch den Westen hat er damals sehr kritisch gesehen. Er war mit meiner Oma, die durften ja dann reisen als Rentner. Und wenn er zurückkam, da war er nie begeistert von der bunten Welt. Der hat sich nicht täuschen lassen, hat gesagt, oh, da gibt es auch viel Armut, viel Ungerechtigkeit, viel Obdachlose. Das hat er damals schon genau reflektiert, was viele Ostbürger eigentlich gesehen haben damals. Ja. Und das hat sich bei mir festgesetzt, kritisch zu sein, skeptisch zu sein. Da hat er mich sehr unterstützt in der Position. Meine Eltern übrigens auch. Ich hatte dann schon in der Schulzeit die erste Konfrontation mit dem System, weil ich in einer Kabarettgruppe in der Schule mal sagte, in der 8. Klasse oder 9. Klasse, das ist mir zu rot hier. Und da musste ich sofort zum Direktor, Brief an die Eltern und wurde sofort zur Rede gestellt. Deren Oberschule, ja, also Nachbardorf. Und da standen meine Eltern auch voll hinter mir. Und das war gut, dass ich merkte, dass mich diese kritische Sicht auf die Dinge, dass ich da Unterstützung hatte. Und das hat sich dann eigentlich bis heute gehalten. Armeezeit kam er dann mit 18, musste ich ja zur Armee, das war ja damals Pflicht oder Gefängnis, da war ich nicht mutig genug damals mit 18. Und da habe ich relativ schnell auch gesagt, dass ich nicht schießen würde, dass ich den Schießbefehl nicht einhalten würde, weil ich das als Christ nicht kann. Da wusste ich, da steht normalerweise Gefängnis drauf. Aber das war im Februar 88, Gorbatschow war schon längst an der Macht. Und da ist man schon ein bisschen vorsichtiger gewesen, Menschen wie mich damals gar ins Gefängnis zu stecken. Das hat man schon bemerkt, dass die Zeiten sich Stück für Stück doch veränderten. Aber das hat mich mein Leben weiterhin geprägt, diese kritische politische Meinung, weil das ja unser Leben mal bestimmt, die Politik und wie es weitergeht auf dieser Welt. An der Abiturzeit 85 bis 87 war ich in der jungen Gemeinde. Katharin Joachim Hoffmann, damals der Pfarrer, war ein hervorragender Pfarrer, der sehr viele interessante Themen, also Krieg und Frieden, Umweltbewegung und so weiter, schon sehr gut an uns jungen Menschen herantragen konnte. Das hat mich sehr geprägt. Und das Spannende war, wir haben darüber im Staatsbürgerkundeunterricht in der Schule in der Abiturzeit erzählt. Der Staatsbürgerkundelehrer hat uns da so ein bisschen ausgefragt, ihr wart ja wieder zur jungen Gemeinde so und wir waren da und so und was hat da so gemacht? Erst dachte ich, das ist eine Falle, der ist von der Stasi, der will uns in eine Falle locken. Da habe ich meine Eltern erzählt, ein Herr Richard machte das und haben die gesagt, dem kannst du glauben, dem kannst du vertrauen, der kommt ja aus unserer Ecke, der ist nicht Stasi. Und da habe ich das erste Mal erlebt an einer Abiturklasse zu DDR-Zeiten, 85 bis 87, dass politisch diskutiert wurde und dass andere Meinungen auch beachtet wurden und auch kritisch hinterfragt Sozialismus. Und das meine ich mit Gorbatschow, der war seit 83 an der Macht. Es gab dann schon erste Signale. Und da richtig das Thema Krieg und Frieden hatte mich dann beschäftigt mit 18, als ich zur NVA kam und dann erstmal merkte, was das bedeutete. Nach einem Tag wusste ich dann wirklich, dass sie das ernst meinen mit dem Krieg, mit der Kriegsvorbereitung. Und da ging das so richtig los, dass ich klipp und klar dann gesagt habe, ich schieße nicht. Ich bin Pazifist und Christ und das mache ich nicht. Vorher habe ich das zwar so am Rande auch mal mitbekommen, aber so richtig klar wurde es mir erst, als mir wirklich eine Waffe ausgehändigt wurde. Ja, und ich wusste, mit der soll ich schießen. Auf irgendwelche Leute, die ich gar nicht kenne, die mich gar nicht geärgert haben oder so. Und nur weil irgendjemand das befiehlt. Und da war mir klar, das ist hier ernst. Und jetzt, da habe ich gesagt, jetzt muss ich klar Position beziehen.
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1: Ich habe dann jetzt darauf folgend zwei Fragen. Und zwar, was war für dich die Wende und was war für dich die Wiedervereinigung?
2: Also die Wende war das, würde ich schon fast sagen, das Ereignis meines Lebens schlechthin. Also wenn ich jetzt mal so politisch, gesamtgesellschaftlich sehe, also jetzt nicht privat, jetzt wie die Kinder oder sowas, nicht, ja? Also das war das Ereignis schlechthin und ich bin so dankbar, dass ich es erleben konnte, weil ich weiß nicht, wie viele Generationen so einen Systemwechsel und den Sturz eines Regimes erleben, ohne dass ein Schuss fällt. Das war ja so, dass ich dadurch, dass ich gesagt hatte, ich schieße nicht, zu so Ereignissen wie 7. Oktober 1989, 40. Jahrestag der DDR, dann in den Urlaub geschickt wurde, weil sie wussten, auf Leute wie mich können sich nicht verlassen. Und meine Kameraden sind mit voller Munition ausgerückt und wussten nicht, wurde auf Mannschaftswagen verladen, wussten nicht, an welcher Stadt sie jetzt in Bereitschaft stehen. Und unter Umständen wäre der Befehl gekommen, aufs eigene Volk zu schießen. Und das ist mir erspart geblieben, weil ich klipp und klar Position bezogen habe, das auch gut begründet habe. Und dann habe ich auf so einer Montagsdemonstration in Magdeburg, weil ich ja im Urlaub war, da konnte ich ja teilnehmen, obwohl es verboten war, in Zivil, erlebt, was das für eine Kraft war, wenn das Volk auf die Straße geht, ohne eine einzige Provokation. Und das war ein Verdienst der Kirchen, die klipp und klar gesagt haben, das war ja so mit den Montagsgebeten ging es ja los, Montagsdemos, dass sie gesagt haben, keine Gewalt, Leute. Wichtig ist, wenn wir hier irgendwie Gewalt eine Rolle spielt, dann schießen die auf uns. Es muss wirklich funktionieren, keine Gewalt, keine verbalen Provokationen, keine Steine werfen, nichts, maximal Transparente und ansonsten keine Gewalt. Und das hat super funktioniert, das war einfach die Voraussetzung, damit die Wende friedlich war, dass es wirklich keine Schüsse und keine Toten gab. Und so habe ich die Wende also erlebt sozusagen, dass also wirklich ich dann, weil ich vorher mutig genug war, auch an solchen Montagsdemonstrationen teilnehmen konnte und merkte, wie mächtig doch das Volk ist, wenn sie sich einig sind, wenn sie keine Gewalt anwenden und das System mit den ganzen bewaffneten Organen in den Nebenstraßen war vollkommen hilflos. Und so fiel am Ende die Mauer. Die Wende war das Ereignis schlechthin und das, wie gesagt, da bin ich so dankbar, weil das viele Generationen nicht erleben werden. Und die Wiedervereinigung war dann eigentlich doch sehr große Ernüchterung, weil mir klar war, dass jetzt vor Prinzip ja ein System durch das andere übernommen wurde und dass plötzlich alles, was es zu DDR-Zeiten gab, nicht mehr galt. Und auch die Menschen mit ihrer Erfahrung und Biografien einfach, dass keinen mehr interessiert hat sozusagen und dass nichts mehr galt. Und sie damit natürlich einen enormen Einschnitt in ihre Persönlichkeit hatten. Wenn sie keine starken Persönlichkeiten waren, haben sie das natürlich als eine sehr große Erniedrigung und Demütigung und Nichtwertschätzung ihres bisherigen Lebens empfunden. Und das hat natürlich zu einem großen Frust geführt und zu großen Problemen, die wir zum Teil bis heute haben. Ja. Das war die Geburtsstunde sozusagen der frustrierten Rechten sozusagen. Also das würde ich ganz klar so sehen. Ja. Das war auf jeden Fall ein Riesenfehler. Und jetzt hätte man eigentlich... Das wäre doch mal was, wenn jetzt ein Bundeskanzler kommt, Herr Merz oder wer auch immer, und sagt, hör zu, Leute, wir haben jetzt im Moment, jetzt sind 36 Jahre deutsche Wiedervereinigung. ich entschuldige mich, wir haben Fehler gemacht. Ich entschuldige mich, dass wir das nicht ernst genommen haben, eure Geschichte, dass wir das nicht wertgeschätzt haben, dass wir nicht reflektiert haben, dass es in der DDR auch viele gute Sachen gab und dass die alle negiert wurden mit dem Einigungsvertrag. Es gab eigentlich das Westsystem und nichts wurde übernommen.
1: Ja, das ist interessant. Und das Thema Umwelt ist ein weiteres politisches Thema, Umweltbewegung und so weiter, was dich bewegt hat. War das auch noch zu DDR-Zeiten, dass das eine Rolle gespielt hat oder kam das auch danach?
2: Das war auf jeden Fall auch zu DDR-Zeiten. Also das eine ist ja, dass ich erzählt hatte, dass der Joachim Hoffmann, der damalige Pfarrer von der Katharinenkirche in Salzwedel, eine hervorragende junge Gemeinde hatte, immer freitags. Also da sind auch viele junge Menschen hingegangen, Klassenkameraden und Klassenkameraden, die mit Kirche nichts am Hut machen, weil er es ganz toll gemacht hat. Der war sehr an den Problemen der Zeit, sicherlich mit theologischem Hintergrund, aber konnte das sehr plastisch in die Zeit versetzen und war auch sehr kritisch, aber sehr sachlich und ruhig, ohne Gewalt. Das war wirklich hervorragend. Und der hat solche Themen schon besprochen. Und da kann ich mich noch gut erinnern, dass ich mit meinem Cousin und Onkel und Tante dann mit dem Trabi wollten wir nach Ungarn fahren an den Balaton. Das hatten die mich eingeladen im Sommer 86, weil der älteste Cousin beim Studium war und Platz frei war, ob ich mitkommen will. Da bin ich mitgefahren. War damals für mich eine große Reise, weil ich mit meinen Eltern nie im Ausland war. Und dann habe ich das erste Mal einen toten Wald gesehen. Das wusste man so am Rande. Und zwar durch sauren Regen, durch die vielen Kohlekraftwerke in Tschechien und den sauren Regen, und zwar im Erzgebirge. Da sind wir 10 Leute über die Grenze gefahren. Und die DDR hatte ja auch viele Braunkohlenkraftwerke. Aber aufgrund der westlichen Richtung zog das hier mehr Richtung Polen ab, sage ich mal so. Und also zumindest durch diese unmögliche Form der Energieerzeugung gab es ja wirklich total toten Wald. Und man konnte auch sehen, dass versucht wurde, neuer Wald anzupflanzen, also neue Kiefern beispielsweise und Fichten, dass die aber auch schon vollkommen ohne Nadeln waren, weil der Boden einfach mal versauert war, saurer Regen. Und da hilft nur auch nicht, neue Bäume zu pflanzen. Und ich habe Fotos gemacht. Natürlich nicht nur von diesen Bäumen, sondern auch von dem Urlaub an sich. Und es war ja auch bekannt, genau diese Fotos sind nichts geworden. Man musste ja zum Entwickeln bringen, unserem Fotostudio. Ich bin mir sicher, dass die Stasi dafür gesorgt hat, dass diese Bilder nichts werden. Und nur die anderen Bilder. Und also da habe ich das erstmal so richtig so Umweltschäden gesehen und da ist mir das erstmal bewusst geworden, wie schlimm das ist, diese Braunkohlenkraftwerke zum Beispiel. Ja. Das wurde auch untermauert dadurch durch die Armeezeit, als wir in einem Braunkohlenkraftwerk in meinem Braunkohlentagebau helfen mussten als Armeeangehörige. Das war üblich, dass die im Winter helfen mussten bei der Entwässerung zum Beispiel. Und dann sind wir einen Nachmittag duschen gegangen, also wir gehen Nachmittag duschen gegangen. Und es hatte frisch geschneit. Und in dieser einen Stunde, wo wir geduscht haben ausgiebig, uns abgetrocknet haben und so weiter und wieder rauskamen, da war schon so eine dicke Staubschicht von dem Kohlestaub auf dem Schnee. Ich weiß noch, wie in dem Abend keiner mal was gesagt hat. Wir waren alle so erschüttert, weil wir das gar nicht kannten sozusagen. Ja, das waren so die offensichtlichen Umweltschäden, die wir gesehen haben in der DDR. Und dann gab es auch schon mal in Salzwedel eine Ausstellung von einem Boromir Jotelm. Das muss auch Ende 80 Jahre gewesen sein, noch zu DDR-Zeiten, über erste Umweltschäden in der DDR. Das, was ich sagte, das gab es schon in der DDR. Es ist nicht so, dass es das überhaupt nicht gab. Eine Opposition, die wurde doch immer stärker in den 80er Jahren und gerade auch bestärkt durch Gorbatschow. Das muss so 88 oder so gewesen sein. In einer Mönchskirche in Salzwedel gab es eine Ausstellung über genau solche Bilder, Umweltschäden, wie ich sie selber fotografiert hatte. Ja. Und da gab es dann auch erste Diskussionen entsprechend, ja. Und das Thema ist ja heute weiter aktuell, also es ist ja nicht so viel besser geworden. Ein bisschen besser schon, aber so viel besser auch nicht. Man kann es besser verschleiern, glaube ich.
1: Ich habe gehört, es gibt noch so eine Geschichte, ich weiß nicht, wenn du die erzählen magst, on tape, dass ihr nachts Bäume gepflanzt habt, als
2: ja,
1: du
2: ja, Rathaus. Ja, genau, genau. Genau, also das hat, ich kann mich noch erinnern, nach der mit dem Herbst 89 gab es dann in Salzwedel eine kleine Umweltgruppe, Grüne Rose. Es gab ja viel Bürgerinitiativen, viel Bürgerbewegungen. Da wurden noch viele Bäume gepflanzt.
1: Grüne Rose?
2: Grüne Rose hieß das, ja, Grüne Rose, genau. Und da wurden viele Bäume gepflanzt und da wurde natürlich darauf hingewiesen, wenn Bäume gefällt wurden. Und dann war auch der große Ärger von Freunden und mir, dass auf dem Rathausturmplatz in Salzwedel, da waren ja früher auch viel mehr Bäume und Sträucher. Das wurde dann alles vernichtet, weil man da mal, ich glaube, ein Kaufhaus machen wollte oder ein Parkhaus. Und dann habe ich da nachts mal mit Freunden, haben wir mal so ein paar Gehwegplatten rausgenommen und einen Baum gepflanzt mit dem Spruch, wieder den Betonköpfen. War dann auch in der Presse sozusagen vermerkt, dass Unbekannte da halt eine Gehwegplatte entfernt haben und einen Baum gepflanzt haben. Der wurde natürlich später entfernt, aber der Protest hat funktioniert und war öffentlich. Das hat uns sehr gefreut. Also wir haben schon versucht, dann, wo es ging, immer wieder auf Probleme hinzuweisen auch und ja, da die Menschen wachzurütteln, ja, über das, was passiert. Und bis heute der Thema. Konnte ich hier in Wieblitz in meinem Heimatdorf jetzt weitermachen. Das auch gerade. Ist auch gerade so ein bisschen Kahlschlag zu ein paar Leuten, die meinen, das sieht nicht ordentlich genug aus hier im Dorfinneren, ja. Diese Aktion mit dem Baumpflanzen dort auf dem Rathaus Tumblatz in Salzwil, die muss so 91, 92 gewesen sein.
1: Ach, das war dann.
2: Kurz nach der Wende muss das gewesen sein, genau. Ah, ja. Weil so viel wurde in DDR deutlich gebaut, da hat man ja gar nicht die Möglichkeit, genau. So viel, so ein Kaufhaus mit Parkhaus, so, nee, das war dann nach der Wende, da gab es ja so Helmut Kohl, der blühende Landschaften versprochen. Und jetzt dachten alle, wir bauen jetzt ja überall riesen Kaufhäuser und Parkhäuser und Autohäuser und dann ist alles toll. Und das ist ja nie passiert am Ende, weil Salzwil ja viel zu klein für ist. Aber das war zumindest der Plan. Und erstmal wurde Baufreiheit geschaffen. Erstmal alles abholzen.
1: Ja. Ja, verstehe. Und du jetzt heute als ja, Pazifist, als Christ, als linker Mensch, der in Salzwedel oder hier in der Region, sage ich mal, in der Altmark aufgewachsen ist und hier noch lebst, was würdest du sagen, sind Probleme hier vor Ort?
2: Also da gibt es natürlich eine ganze Menge Probleme. Ja. Das eine ist natürlich das Thema Arbeitsplätze, was die Menschen ja auf jeden Fall sehr bewegt, weil sie zum Teil sehr weite Fahrtwege haben oder Arbeiten annehmen müssen, die ihnen nicht so gut gefallen oder die hier deutlich schlechter bezahlt werden, als sie vielleicht in München bezahlt werden würden. Klar, in München sind auch die Wohnungen dann teurer und so weiter. Aber das ist auf jeden Fall erstmal ein Problem. Also Arbeit, ein sicherer Arbeitsplatz, ein Arbeitsplatz, der mir gefällt, der nicht so weite Fahrtwege hat und der auch ordentlich bezahlt wird. Und Wohnraum ist nicht ganz so das Problem. Das Problem ist eher dann sozusagen die ganze Infrastruktur. Wir sind ja im ländlichen Bereich und ich bin eigentlich auf ein Auto angewiesen. Es sei denn, ich trainiere mich jetzt mit Fahrrad, sage ich mal so. Aber der ganze öffentliche Nahverkehr ist ja deutlich schlechter hier als in Großstädten, sage ich mal so. Das würde ich auf jeden Fall auch ein Problem sehen. Und natürlich auch das ganze Thema Überalterung, dass wir ja gerade auch hier in Sachsen-Anhalt oder auch in der Altmark vom Verhältnis her sehr, sehr viel ältere Menschen haben und nicht so viel jüngere. Das ist auf jeden Fall auch ein Problem in der heutigen Zeit. Und mit diesen ganzen Problemen, dass man bis auf die schöne Natur und sozusagen hier nicht so viel zu bieten hat, sage ich mal so, ist der Sozialraum natürlich nicht so spannend für Ärzte beispielsweise. Da geht es ja weiter mit ärztlicher Versorgung. Ja? Wer möchte hier denn schon eine Arztpraxis eröffnen? Wer möchte hier als junge Familie herziehen sozusagen, mit den ganzen Fahrtwegen, um vielleicht für die Kinder die Aktivität noch zu organisieren. Und das dadurch kommt man aus diesem, ich sage jetzt mal Teufelskreislauf, irgendwie so schlecht raus hier in der Region. Ja, das ist schon so, dass ich Menschen verstehen kann, die sagen, sie verlassen hier die Region sozusagen. Ja, wollen vielleicht später als Rentner zurückkommen, wenn sie sagen, sie haben jetzt hier ein bisschen Ruhe und so, sind so lange in der Großstadt. Aber das ist schon so eine Problematik auf jeden Fall, die oder Problematiken, die dazu führen, dass so wie Sachsen-Anhalt oder der Altmarkkreis ja, ich will nicht sagen aussterbt, aber doch eben eine gewisse Tendenz ist, dass hier immer weniger Menschen wohnen, ja, und immer weniger Menschen das hier attraktiv finden, sage ich mal so. Ja. Verstehen. Ja. Gab durch Corona jetzt eine kleine Tendenz wieder zur Entwicklung auch raus aufs Land, das ist ja irgendwie nachvollziehbar. Der in der Großstadt gewohnt hat und dann vielleicht noch mit Kindern, der hat natürlich in der Corona-Zeit natürlich eine harte Zeit erlebt. Das war auf dem Dorf natürlich nicht so schlimm. Also wer irgendwie im Homeoffice arbeiten kann oder nur einmal die Woche vielleicht nach Hamburg muss oder nach Berlin, da gibt es so ein paar Entwicklungen in der Richtung, dass ja auch junge Menschen sagen, nee, wir wollen hier wohnen und arbeiten, weil wir eben doch eine ganz andere Lebensqualität als in der Stadt haben. Aber es ist halt nicht so die Masse, sage ich mal so. Nicht? Immerhin, ja. Das hat ja Ernst Paul Dörfler in seinem Buch auch klar dargestellt. Der Wohnungsmangel in Deutschland ist ja ein großes Ungleichgewicht. Im ländlichen Raum haben wir ungefähr 1 Million Wohnungen frei. Nicht alle saniert, aber erstmal prinzipiell da. Und im städtischen Bereich, glaube ich, haben wir ungefähr 2 Millionen, die fehlen.
1: Die Landtagswahlen jetzt diesen Spätsommer. Eine, ja, als extrem rechts eingestufte Partei hat vielleicht die absolute Mehrheit. Was sind deine Gedanken dazu?
2: Also ich bin mir mittlerweile sicher und sicherlich nicht nur ich, dass die AfD die Wahl gewinnen wird. Ob sie die Mehrheit bekommt, das, da bin ich mir noch nicht ganz sicher, sage ich mal so, oder unabhängig davon, ob sie die Mehrheit bekommt oder nicht die Mehrheit. Also selbst wenn man versucht mit SPD, CDU, Linken und so weiter, da irgendwie, oder Grünen noch vielleicht dazu, eine Gegenmacht zu schaffen, wird es auf jeden Fall Einschnitte geben. Da bin ich mir sicher, in dem gesellschaftlichen Leben, ja, in dem politischen Leben, auch in dem Mitte dann auf jeden Fall, das wird eine sehr, sehr schwierige Zeit werden, weil viele Gelder auch für Projekte und Kulturvereine und soziokulturelle Vereine für die arbeitenden Menschen mit Behinderung, da wird es erhebliche Einschnitte geben, da bin ich mir sehr, sehr sicher. Gleichzeitig bin ich nicht der Mensch, der den Kopf in den Sand steckt. Also manchmal ist ja diese Erfahrung aus, jetzt für meiner, wenn es in Sachsen-Anhalt so kommt, vielleicht rettet die jetzt doch nochmal, dass man das noch genug Menschen aufmerksam werden und in anderen Bundesländern oder Gesamtdeutschland sagen, hey, das wollen wir jetzt aber doch nicht. Also das Schlechte, was hier vielleicht sich entwickelt und vielleicht auch die Mehrheit bekommt hier im Herbst, könnte vielleicht dann doch nochmal zu einem Wachrütteln führen, vor allem Menschen und sagen, so ein bisschen habe ich die USA vor Augen. Also ich hoffe ja auch immer noch, dass da wirklich durch Trump, und ein bisschen ist es ja schon zu merken, noch nicht übermächtig, aber dass man da wirklich zur Vernunft kommt und sagt, hey, das, so haben wir das aber auch nicht gewollt. Und zwar auch die Wählerinnen und Wähler. So ist es ja jetzt schon bei Trump. Und das hoffe ich dann auch bei den AfD-Wählerinnen und Wähler jetzt hier in Sachsen-Anhalt, dass die vielleicht in ein, zwei Jahren doch zur Vernunft kommen, wenn wir, 2 Jahre ist ja Bundestagswahl, glaube ich, und sagen, nee, also so haben wir uns das ja doch nicht vorgestellt. Und bei Trump, wie gesagt, sieht man sehr offensichtlich, dass er die einfachen Bürger ja doch eigentlich nicht vertritt und nur die Lobbyisten sozusagen. Und das würde bei der AfD ja nicht anders sein. Ja, das ist ja, denen geht es ja auch nicht darum, unbedingt die Welt gerechter zu machen. Ja? Und das hoffe ich, dass die Menschen dann wachgerüttelt werden und dann das merken und dass es dann nicht zu spät ist, wenn man 2 Jahren sich dann bei der Bundestagswahl anders entscheidet.
1: Ja. Und vielleicht als letzte Frage, was spricht für dich dafür, hier zu bleiben?
2: Ja, das ist eigentlich wie zu DDR-Zeiten. Ja, also es gab ja da auch einige Transparente bei den Demonstrationen. Wie gesagt, Sprechchöre eher selten. Wir sind das Volk, gab es schon mal, aber transparent und eintransparent oder ein Spruch war immer, bleibet hier und wehret euch redlich. Es war ja dann im Sommer 89 wirklich die Frage, als Ungarn die Grenze nach Österreich aufgemacht hat, wo ja dann doch viele geflüchtet sind, über Ungarn, Österreich dann zur BRD. Und die anderen gesagt haben, nee, wir wollen hier bleiben, wir wollen uns hier wehren, wir wollen hier was verändern, wir wollen hier das Regime zum Stürzen bringen. Natürlich übt das auch Druck aus auf eine Regierung, wenn man das Land verlässt, aber eigentlich wollen wir hier im Land dafür kämpfen, dass es vorangeht. Und das wäre absolut meine Maxime auch für jetzt. Also bleibt hier und wehret euch redlich sozusagen, ziviler Ungehorsam. Für mich ist es überhaupt gar keine, steht überhaupt nicht in Frage, dass ich das Bundesland verlasse, auch wenn die AfD hier die Mehrheit bekommt und hier im Land regiert. Das wäre definitiv nicht der Grund, hier zu gehen, sondern erst recht wirklich dann Widerstand zu zeigen und die Menschen aufzuklären und zu sagen, Leute, überlegt mal, was ihr da gewählt habt. Ja, das steht fest für mich. Ich bleibe hier.
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1: Wir haben herausgefunden, dass gegen Demonstranten auch bezahlt werden. Dass direkt ausgezahlt wird, 30 Euro pro Stunde, das haben wir nicht nachweisen können. Aber über eine Vielzahl von seltsamen linksextremen Vereinen funktioniert das wunderbar. Das sind also nichts anderes als Berufsgegendemonstranten, die von Demo zu Demo gekarrt werden, womit versucht wird, uns fertig zu machen.

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0: denn das für eine Musik?
1: Das ist Punk.
0: Oh, das klingt sehr wütend.
1: Sind Sie auch?
0: Oh, okay. Worüber sind die so wütend?
1: Über alles.

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0: Direktor, gut, dass ich Sie treffe. Ich wollte Ihnen noch mal berichten
1: Jungfrau, über... Jungfrau, denken Sie dran. Für unsere Schule das Wichtigste, maßgeblich, Disziplin und Ruhe.
0: Sicher,
1: Das gilt für den Raum, für den Gang. Ruhe. Disziplin.

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